0: dann auch Komponisten. Einzelne Teile des Librettos, wie die Konfessen und den Song, wurden bereits vertont.
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